0: Und übrigens, was? Das ist auch ein Tönno.
1: Ja, wer ist auch ein Tönno?
0: Der ist mit uns 52 im Weg gewesen.
1: Der Cousin vom Krüder.
0: Ja, genau.
1: Der Rubschacher Krüder.
0: Ja. Dort ist er noch um die Russen gegangen.
1: Ja, im 52,
0: Der ist ein Neu.
1: Was?
0: Mit 72.
1: Ja.
0: Koffer gepackt. Ja. Und das Gerät verlassen.
1: Ja, Sau noch nicht.
0: Für einen 30-Jährigen.
1: Was? 30-Jährigen?
0: Ist doch eh nur auf seinen Stutz aus.
1: Dann Weibsbilder. Das Gleiche nicht mehr.

0: Nee, Friedrich, zou me niet, ze gaan het hier uit. Heile moes, merci. Het krank gepakt.
1: Ja. Von wem haben wir denn den ganzen Kaffee mit dem AIDS und all den Krankheiten, die verbreitet?
0: Aber weißt du, also ist dir noch nicht der letzte Rappen gefallen, hä? Ja. Hat der heilige Vater auch noch so?
1: Ja.
0: Und der ist aus seiner Zeit auch noch zum Delbitschuh.
1: Ja.
0: Das ist schon.